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1: Mit Helen Martin. Heute kommt eine neue Hitzewelle. Fast überall in Deutschland wird die 30-Grad-Marke geknackt. In einigen Regionen werden es mehr als 35 Grad. Die Hitze und pralle Sonne können gefährlich sein. Mehr dazu von Simon Müller.
2: Bereits nach der extremen Hitze im Juni schätzte das Robert-Koch-Institut mehr als 5000 Hitzetote in Deutschland. Deutlich mehr als Menschen jährlich im Straßenverkehr sterben. Besonders gefährdet sind Menschen ab 65, Schwangere, Babys und Vorerkrankte. Am gefährlichsten ist ein Hitzeschlag. Dabei schafft es der Körper nicht mehr, die Wärme durch Schwitzen abzuleiten. Die Körpertemperatur steigt schnell auf bis zu über 40 Grad.
1: Lange wurde in der Bundesregierung verhandelt. Heute wird das Bundeskabinett voraussichtlich die umstrittenen Energiereformen von Wirtschaftsministerin Reiche beschließen. Geplant ist unter anderem, dass neue kleine Solaranlagen auf dem Hausdach ab 2027 keine dauerhafte Förderung mehr bekommen. Umwelt- und Energieverbände werfen der CDU-Politikerin vor, die Energiewende auszubremsen. Das schwere Erdbeben auf der japanischen Insel Kyushu hat Gebäude und Straßen teils schwer beschädigt. In einem Einkaufszentrum hat es wegen des Bebens eine Explosion gegeben. Mindestens 2 Menschen sind dabei gestorben, mehrere sind verletzt worden. Vermutlich hatte das Erdbeben mit der Stärke 7,1 ein Gasleck ausgelöst, was wiederum zu der Explosion geführt hat. Bislang gab es nur ein Unternehmen, das es beim Börsenwert über die Marke von 5 Billionen Dollar geschafft hat, der Chip-Spezialist Nvidia. Doch auch Apple ist das jetzt gelungen. Den Ausschlag gab ein zwischenzeitiges Kursplus von fast 2% auf $342,89 pro Aktie. Danach notierte Apple zunächst wieder knapp unter der 5-Billionen-Marke, aber immer noch als wertvollstes Unternehmen an der US-Börse, denn der Wert von Nvidia war zuletzt deutlich gesunken. Manuel Neuer geht in seine 21. Saison als Profifußballer und es könnte seine letzte werden. Als der FC Bayern jetzt mit der Vorbereitung angefangen hat, meinte der 40-jährige Torwart, es sehe schon stark danach aus, dass er aufhört. Außerdem hat Neuer gesagt, dass er in 85% der Fälle schon aufgehört hätte, weil es ihm aber beim FC Bayern so gut gefällt, hat er gesagt, ich mache weiter. 089
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1: Mit Helen Martin. Kein Aufatmen für die vielen Einsatzkräfte, die rund um Bordeaux in Südfrankreich weiter gegen die verheerenden Waldbrände ankämpfen. Die Feuerwehr bangt jetzt noch mal mehr wegen einer neuen Hitzewelle. Gestern hat es schon 14 Neubrände gegeben. Immerhin, in 3 Kommunen durften die Menschen wieder zurück in ihre Häuser. In Spanien ist die Lage bei den Waldbränden etwas besser. Wir sehen Licht am Ende des Tunnels, so Ministerpräsident Sanchez. Das Bundeskabinett will die umstrittenen Reformpläne von Wirtschaftsministerin Reicher heute auf den Weg bringen. Es geht um Änderungen des Erneuerbare-Energien-Gesetzes und um ein Netzpaket. Uli Reitinger berichtet aus Berlin.
2: Herzstück der Reform ist, dass es für neue kleine Solaranlagen auf dem Hausdach ab 2027 keine dauerhafte Förderung mehr geben soll. Außerdem bekommen die Betreiber von neuen Solar- und Windkraftanlagen in bestimmten Gegenden geringere Ausgleichszahlungen, wenn diese Anlagen wegen einer drohenden Netzüberlastung zeitweise abgeschaltet werden müssen.
1: Nach dem mutmaßlich islamistischen Anschlag beim Berliner CSD fordert der Antisemitismusbeauftragte der Bundesregierung, Klein, eine Verschärfung des Strafrechts. Im Gespräch mit dem Redaktionsnetzwerk Deutschland hat er gesagt, dass Sympathiebekundungen für Terrororganisationen wie den IS oder die Hamas wieder unter Strafe gestellt werden sollten. Das war bis 2002 bereits der Fall. Der mutmaßliche Attentäter vom Berliner CSD, Abdul B., hatte mit dem IS sympathisiert. Gestern war ja der erste Todestag von Ausnahmebiathletin Laura Dahlmeier. Sie war beim Bergsteigen in Pakistan mit nur 31 Jahren tödlich verunglückt. Um ihr zu gedenken, sind am Abend rund 150 Menschen im Laura-Dahlmeier-Park in Garmisch-Partenkirchen zusammengekommen, der Geburtsort der Sportlerin. Dahlmeiers Tod habe eine Lücke in die Familie, den Freundeskreis und auch in den Ort gerissen. Die bleibt, so der Pfarrer, der eine Rede gehalten hat. Es ist das wohl bekannteste und größte Heavy-Metal-Festival der Welt, das Wacken Open Air in Schleswig-Holstein. Heute geht's wieder los. 85.000 Metal-Fans werden in dem kleinen Örtchen erwartet. Zum Line-Up gehören zum Beispiel Def Leppard, Judas Priest und Sabaton. 089
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1: Heute sonnig und heiß bis zu 34 Grad in der Spitze. Und der Wettertrend für München und Umgebung. Morgen Donnerstag noch heißer bis zu 37 Grad. Auch der Freitag ähnlich heiß und am Wochenende bleibt so hochsommerlich. Da dann allerdings Hitzegewitter möglich.
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2: Mit Helen Martin. Guten Morgen. Der Rücktritt von Jens Spahn als Fraktionschef hatte das Personalkarussell bei der Union in Fahrt gebracht. Heute soll das Ganze offiziell abgeschlossen werden. Die Unionsfraktion trifft sich zu einer Sondersitzung, um den bisherigen Kanzleramtsminister Frei zu ihrem neuen Vorsitzenden zu wählen. Außerdem bekommen die neuen Bundesminister von Bundespräsident Steinmeier ihre Ernennungsurkunden. Heute kommt eine neue Hitzewelle. Fast überall in Deutschland wird die 30-Grad-Marke geknackt. In einigen Regionen werden es mehr als 35 Grad. Die Hitze und pralle Sonne können gefährlich sein. Mehr dazu von Simon Müller.
3: Bereits nach der extremen Hitze im Juni schätzte das Robert-Koch-Institut mehr als 5000 Hitzetote in Deutschland. Deutlich mehr als Menschen jährlich im Straßenverkehr sterben. Besonders gefährdet sind Menschen ab 65, Schwangere, Babys und Vorerkrankte. Am gefährlichsten ist ein Hitzeschlag. Dabei schafft es der Körper nicht mehr, die Wärme durch Schwitzen abzuleiten. Die Körpertemperatur steigt schnell auf bis zu über 40 Grad.
2: Die USA und Saudi-Arabien haben Ziele im Irak angegriffen. Laut US-Angaben hätten sich die Attacken gegen dem Iran nahestehende Terroristen gerichtet. Kampfflugzeuge beider Länder haben demnach mehrere Waffen- und Logistiklager im Osten des Iraks zerstört. Das Ganze sei eine Reaktion auf angeblich mehr als 30 Drohnenangriffe auf US-Truppen und Energieinfrastruktur in Saudi-Arabien, die die iranischen Revolutionsgarden angeordnet haben sollen. Vor einem Jahr ist die Ausnahmebiathletin Laura Dahlmeier im Alter von gerade einmal 31 Jahren beim Bergsteigen in Pakistan ums Leben gekommen. Am Abend sind rund 150 Menschen in ihrer Geburtsstadt Garmisch-Partenkirchen zusammengekommen, um Dahlmeier zu gedenken. Die Veranstaltung fand im Laura-Dahlmeier-Park statt. Der ehemalige Kurpark war zur Erinnerung an die Ausnahmesportlerin umbenannt worden. Rund 85.000 Menschen werden heute das beschauliche Örtchen Wacken in Schleswig-Holstein stürmen, denn es beginnt wieder eines der größten und bekanntesten Heavy-Metal-Festivals der Welt, das Wacken Open Air. Auf der Bühne stehen dieses Jahr unter anderem Def Leppard und Judas Priest.
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5: Aktuell habt ihr freie Fahrt.
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5: Unter anderem in Schwabing die Leopoldstraße stadteinwärts. Gute Fahrt. 089
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4: Luftig anziehen ist heute angesagt. Es wird heiß, bis zu 34 Grad in der Spitze, dazu Sonne satt. Und der Wettertrend für München und Umgebung. Morgen Donnerstag noch heißer, bis zu 37 Grad. Auch der Freitag ähnlich und am Wochenende bleibt es hochsommerlich. Da dann allerdings immer wieder Hitzegewitter möglich.
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5: Aktuell habt ihr freie Fahrt.
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5: Unter anderem in Schwabing die Leopoldstraße stadteinwärts. Gute Fahrt.
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5: Heute sonnig und heiß, bis zu 34 Grad in der Spitze. Und der Wettertrend für München und Umgebung. Morgen Donnerstag noch heißer, bis zu 37 Grad. Auch der Freitag ähnlich heiß und am Wochenende bleibt so hochsommerlich, da dann allerdings Hitzegewitter möglich.
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6: Nicolas Pinkanell, guten Morgen. Die nächste Hitzewelle startet und viele wollen sich jetzt noch schnell ein Klimagerät oder einen Ventilator besorgen. 089 Kult München Reporter Chris Peisker, die Stadt war ja schon während der ersten Hitzewelle aber komplett leer gekauft.
7: Richtig, und unsere aktuelle 089 Kult Stichprobe in einigen Elektronik- und Baumärkten zeigt, es ist nach wie vor sehr schwierig an Klimageräte oder Ventilatoren zu kommen. Alle haben uns gesagt, dass es tatsächlich nur vereinzelt noch das ein oder andere Gerät gibt und auch online sieht es nicht viel besser aus. Nur die Lieferzeiten haben sich teilweise etwas verkürzt und kleine Ventilatoren sind inzwischen auch wieder kurzfristiger verfügbar.
6: Die Bundesregierung will heute neue umstrittene Regeln auf den Weg bringen. Die betreffen vor allem den Ökostrom. Unter anderem soll es ab nächstem Jahr keine dauerhafte Förderung für neue kleine Solaranlagen auf Häuserdächern mehr geben. Umwelt- und Energieverbände werfen Bundeswirtschaftsministerin Reiche vor, die Energiewende auszubremsen. Die WM ist ja vorbei. Die Aufregung drumherum bleibt aber. FIFA-Boss Infantino plant nämlich, Anteile an der WM zu verkaufen. Künftig soll das Turnier dadurch von einem neuen Unternehmen organisiert werden. Die FIFA soll nur noch Mehrheitseigentümerin sein und die Investorengruppe soll von der Firma des Schwiegersohns von US-Präsident Trump angeführt werden. Der Europäische Fußballverband UEFA denkt deswegen Berichten zufolge darüber nach, FIFA-Wettbewerbe zu boykottieren. Heißt, Deutschland, Spanien oder Frankreich würden an der WM dann nicht mehr teilnehmen.
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8: Die MVG testet weitere Elektrobusse. Nachdem mittelgroße E-Busse bereits in den Außenbezirken unterwegs waren, kommt heute und morgen erstmals ein neuer Elektrogelenkbus zum Einsatz. Er fährt auf der Linie 62 zwischen Rotkreuzplatz und Ostbahnhof. Aus Neuhausen, Andreas Werner, 089 Kult.
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9: Obacht in Nymphenburg auf der Dachauer Straße, Höhe Mittlerer Ring. Da ist in beiden Richtungen die Ampel ausgefallen.
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9: In Haidhausen auf der Ismaninger Straße beidseitig und auch in Starnberg auf dem Autobahnzubringer der A95. Gute Fahrt.
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10: Gut, hier gemeinsam mit Kimbra, Somebody That I Used to Know und The Police. Every Breath You Take, das sind zwei der größten Kulthits von den 80ern bis heute. Jetzt bei mir um kurz nach 6. Guten

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Schönen guten Morgen am Mittwoch. Heute vor ganz genau 45 Jahren Traumhochzeit in London. Prinz Charles heiratet Lady Diana Spencer in St. Paul's Cathedral in London. Die Fernsehübertragung dieses Ereignisses erreicht weltweit mehr als 750 Millionen Menschen. Das war damals Einschaltquotenrekord. Und die Hochzeit ist bis heute eines der größten TV-Ereignisse aller Zeiten. Und nicht nur die Fernsehübertragung war ein Superlativ, auch im Übrigen die Schleppe, die Dianas Hochzeitskleid hatte, die war nämlich fast 8 Meter lang. 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

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Die sind hier bei uns zu Hause. Wir sind 089 Kult. Ich bin Johannes Boos. Heute vor 32 Jahren Platz 1 in den USA. Und danach wochenlang auf der Spitzenposition der Billboard Hot 100. All for One und I Swear, einer der erfolgreichsten Love-Songs der 90er. Jetzt bei mir. I swear.

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5: Luftig anziehen ist heute angesagt. Es wird heiß, bis zu 34 Grad in der Spitze, dazu Sonne satt. Und der Wettertrend für München und Umgebung: morgen Donnerstag noch heißer, bis zu 37 Grad. Auch der Freitag ähnlich und am Wochenende bleibt es hochsommerlich. Da dann allerdings immer wieder Hitzegewitter möglich.
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6: Weiterhin Obacht in Nymphenburg auf der Dachauer Straße Höhe Mittlerer Ring. Da ist in beiden Richtungen die Ampel ausgefallen.
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6: Unter anderem in Sendling die Implerstraße beidseitig und in Dachau die Theodor-Heuss-Straße. Gute Fahrt.
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7: Ja, guten Morgen. Das ist heute wichtig für München. Im Rathaus trifft sich heute die Vollversammlung des Münchner Stadtrats. Es ist die letzte öffentliche Sitzung vor der Sommerpause. Auf der Tagesordnung stehen unter anderem Wohnraum, die Wasserversorgung und Pläne für ein neues Kreativquartier. Die Sitzung läuft auch im Livestream. Nicht nur für die Schülerinnen und Schüler rücken die Sommerferien näher, auch bei der Münchner Justiz beginnt heute die Sommerpause. Bis Mitte September laufen die Gerichte im sogenannten Ferienbetrieb. Verhandelt wird natürlich weiter, besonders in dringenden Fällen. Viele andere Verfahren bekommen jetzt aber erst einmal ein bisschen Sommerpause. Und wer heute Abend Lust auf große Oper hat, im Nationaltheater läuft Karl Maria von Webers Der Freischütz. Los geht es um 19 Uhr.
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0: Wir sind München Sender für Kulthits und Kultur. Ich bin Johannes Boos.
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0: Im Backstage heute Rollschuh-Disco. Rollschuhe können vor Ort ausgeliehen werden, solange der Vorrat reicht. Eigene Rollschuhe und Inliner könnt ihr natürlich auch mitbringen. Der Eintritt ist frei. 18 Uhr geht's los.
1: Tipp 2.
0: Im Kulturbund Neuperlach gibt's den Kulturbunden Treffpunkt. Eine Piano-Lounge mit Live-Musik. Das ist ein Ort zu Musik hören, entspannen, neue Leute kennenlernen, ratschen und diskutieren. Dazu gibt's Getränke und Snacks zu fairen Preisen. Der Eintritt ist frei, beginnt 19 Uhr.
1: Tipp 3.
0: Im Koks könnt ihr beim Koks Music Quiz euer Musikwissen testen, von Indie-Rock bis Blues, auf Deutsch und auf Englisch. Der Eintritt ist frei, gequizt wird ab 19 Uhr.
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Wer noch keinen Plan fürs Mittag- oder Abendessen hat, es gibt zwei Optionen heute am Mittwoch, nämlich entweder Chicken Wings oder Lasagne. Denn heute am 29. Juli ist erstens internationaler Tag der Chicken Wings und zum zweiten, ihr könnt es euch vielleicht schon denken, auch Tag der Lasagne. Lasst es euch gut gehen und vor allen Dingen gut schmecken. 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
6: Heute sonnig und heiß bis zu 34 Grad in der Spitze. Und der Wettertrend für München und Umgebung. Morgen Donnerstag noch heißer bis zu 37 Grad. Auch der Freitag ähnlich heiß und am Wochenende bleibt es hochsommerlich. Da dann allerdings Hitzegewitter möglich.
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7: Mit Nicolas Pinkernell, guten Morgen. Seit Wochen ist die Nachfrage nach Klimaanlagen und Ventilatoren ungebrochen. 089 Kult München Reporter Chris Peisker. Mit der Hitzewelle jetzt steigt sich hier in der Stadt sogar nochmal.
8: Unsere aktuelle 089 Kult Stichprobe in mehreren Elektronik- und Baumärkten zeigt, Klimageräte und Ventilatoren sind weiter Mangelware. Die Händler haben uns gesagt, dass es meist nur noch vereinzelt Geräte gibt und auch online ist das Angebot sehr begrenzt. Die Lieferzeiten sind zwar teilweise etwas kürzer als bei der ersten Hitzewelle, kurzfristig verfügbar sind aber meist nur noch kleine Ventilatoren.
7: Bundeswirtschaftsministerin Reiche plant eine Ökostromreform. Obwohl die Kritik daran anhält, will die Bundesregierung die Gesetzentwürfe dazu heute beschließen. Wer mit neuen privaten Solaranlagen Strom ins öffentliche Netz leitet, soll ab nächstem Jahr etwa keine Vergütung mehr bekommen. Deutschland, Frankreich, Spanien oder auch England könnten an der nächsten Fußball-WM nicht mehr teilnehmen. Einem Bericht nach überlegt der Europäische Verband UEFA, den Weltverband FIFA zu boykottieren. Hintergrund sind Pläne von FIFA-Boss Infantino. Der will Teile der WM für Milliarden an Investoren verkaufen, darunter auch an den Schwiegersohn von US-Präsident Trump. Das Turnier soll demnach unter dem Dach eines neuen Unternehmens organisiert werden. Die FIFA wäre nur noch Mehrheitseigentümerin.
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9: Für die rund 46.000 Hundebesitzer in der Stadt wird es teuer. Die Hundesteuer wird ab kommendem Jahr von bisher 100 auf 144 Euro erhöht. Für Kampfhunde werden künftig 1.200 Euro fällig. Die Stadt rechnet dadurch mit Mehreinnahmen von rund 1,9 Millionen Euro. Aus dem Rathaus Max Eckhardt, 089 Kult.
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10: Aktuell stockt's auf der A94 Richtung München zwischen Hohenlinden und Anzing. Hier dauert's 8 Minuten länger. Außerdem ein bisschen mehr los auf der A99 West Richtung Nürnberg. Auf der Eschenrieder Spange plant da 9 Minuten mehr ein.
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10: Unter anderem Heidhausen, die Ismaninger Straße beidseitig und in Erding die Freisinger Straße. Gute Fahrt.
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11: Guten Morgen am Mittwoch. Heute ist der 29. Juli. Es geht mit strammen Schritten in Richtung Sommerferien. Und mit dabei sind natürlich die größten Kulthits jetzt von Faith Hill und von der Fiction.

mein musikalisches Lieblingsjahrzehnt in der Musik sind definitiv die 90er. Das war meine Zeit der Jugend als junger Erwachsener. Und die Musik, sie war einfach richtig vielfältig. Faith Hill zum Beispiel gerade eher in der Country-Ecke beheimatet. 1997 war das. Es gab aber auch sehr exotische Songs. Zum Beispiel eine Nummer, in der hat der westafrikanische Künstler Houston Dua mitgemacht. Und die Gesangstradition dieser Region, die hat er eben in diesen Hit übernommen. Hier ist Houston Dua gemeinsam mit der fantastischen Nene Cherry und 7 Seconds auf 089 Kult.

größten Kulthits von den 80ern bis heute. Die sind hier bei uns zu Hause auf 089 Kult. Ich bin Johannes Boos und ich spiele euch heute am Mittwoch natürlich auch legendäre Sommerkulthits. Das sind Songs, die uns an unsere Jugend, an unsere Kindheit, an unser junges Erwachsensein erinnern. In legendären Sommern in den 80ern und 90ern. So zum Beispiel erinnert uns auch diese Nummer. Hier sind Beagle Music Limited und Like Ice in the Sunshine.

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8: Luftig anziehen ist heute angesagt. Es wird heiß, bis zu 34 Grad in der Spitze, dazu Sonne satt. Und der Wettertrend für München und Umgebung: morgen Donnerstag noch heißer, bis zu 37 Grad. Auch der Freitag ähnlich und am Wochenende bleibt es hochsommerlich. Da dann allerdings immer wieder Hitzegewitter möglich.
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9: Obacht auf dem mittleren Ring zwischen Effnerplatz und Richard-Strauß-Tunnel. Da liegt ein Hammer auf der Straße. Dann stockt's auf dem mittleren Ring in beiden Richtungen wegen der Baustelle auf der Donnersberger Brücke. Richtung Olympiapark sind 10 Minuten plus. Richtung Sendling dauert's 13 Minuten länger. Und weiterhin mehr los auf der A99 West Richtung Nürnberg auf der Eschenrieder Spange. Plant da 13 Minuten mehr ein.
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9: Unter anderem die Max-Vorstadt, die Elisenstraße auswärts und auf der A9 Richtung München, Kreuz Neufahren, in der Überleitung auf die A92 Richtung Deggendorf. Gute Fahrt.
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10: Und mit der unvergessenen Tina Turner in den größten Kulthits. What's Love Got to Do With It? 089.

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Wir liefern euch täglich Inspiration für die schönen Seiten der Stadt. Zum Beispiel für alle Blues-Fans heute Abend Dr. Will. Das ist ja einer der schrägsten bunten Vögel der Blues-Szene in Europa. Heute Abend ist er mit seiner Band, den Wizards, in der Glocke, also in der Glockenbach-Werkstatt. Die Musik, eine Mischung aus Blues und Rock, beginnt 20.30 Uhr. Im Backstage die Rollschuh-Disco. Da könnt ihr Rollschuhe entweder mitbringen oder vor Ort ausleihen, solange der Vorrat reicht. Der Eintritt frei, 18 Uhr geht's los. Und ebenfalls Eintritt frei ab 19 Uhr im Kooks zum Kooks Music Quiz. Da könnt ihr euer Musikwissen testen, von Indie-Rock bis Blues, auf Deutsch und auf Englisch die Veranstaltung. Wie gesagt, 19 Uhr geht's los im Kooks. 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

Kamerad und Hug Yourself is ein Kultit von heute auf 089 Kult. Unser Versprechen ist ja, wir spielen nicht nur die Songs, die ihr schon kennt und abfeiert, eben echte Kulthits, sondern auch die Nummern, die das Zeug zum Kulthit haben. Und Kamerad ist da ein perfektes Beispiel. Damit bleibt ihr auch über gute aktuelle Musik bei uns auf dem Laufenden. Ihr hört 089 Kult, ich bin Johannes Boos. Schönen guten Morgen am Mittwoch.

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7: Heute sonnig und heiß bis zu 34 Grad in der Spitze. Und der Wettertrend für München und Umgebung. Morgen Donnerstag noch heißer bis zu 37 Grad. Auch der Freitag ähnlich heiß und am Wochenende bleibt es hochsommerlich, da dann allerdings Hitzegewitter möglich.
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8: Nicolas Pinkanell, guten Morgen. Die nächste Hitzewelle startet und viele wollen sich jetzt noch schnell ein Klimagerät oder einen Ventilator besorgen. 089 Kult München Reporter Chris Peisker, die Stadt war ja schon während der ersten Hitzewelle aber komplett leer gekauft.
9: Richtig, und unsere aktuelle 089 Kult Stichprobe in einigen Elektronik- und Baumärkten zeigt, es ist nach wie vor sehr schwierig an Klimageräte oder Ventilatoren zu kommen. Alle haben uns gesagt, dass es tatsächlich nur vereinzelt noch das ein oder andere Gerät gibt und auch online sieht es nicht viel besser aus. Nur die Lieferzeiten haben sich teilweise etwas verkürzt und kleine Ventilatoren sind inzwischen auch wieder kurzfristiger verfügbar.
8: Die Bundesregierung will heute neue umstrittene Regeln auf den Weg bringen. Die betreffen vor allem den Ökostrom. Unter anderem soll es ab nächstem Jahr keine dauerhafte Förderung für neue kleine Solaranlagen auf Häuserdächern mehr geben. Umwelt- und Energieverbände werfen Bundeswirtschaftsministerin Reiche vor, die Energiewende auszubremsen. Die WM ist ja vorbei. Die Aufregung drumherum bleibt aber. FIFA-Boss Infantino plant nämlich, Anteile an der WM zu verkaufen. Künftig soll das Turnier dadurch von einem neuen Unternehmen organisiert werden. Die FIFA soll nur noch Mehrheitseigentümerin sein und die Investorengruppe soll von der Firma des Schwiegersohns von US-Präsident Trump angeführt werden. Der Europäische Fußballverband UEFA denkt deswegen Berichten zufolge darüber nach, FIFA-Wettbewerbe zu boykottieren. Heißt, Deutschland, Spanien oder Frankreich würden an der WM dann nicht mehr teilnehmen.
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11: Die MVG testet weitere Elektrobusse. Nachdem mittelgroße E-Busse bereits in den Außenbezirken unterwegs waren, kommt heute und morgen erstmals ein neuer Elektrogelenkbus zum Einsatz. Er fährt auf der Linie 62 zwischen Rotkreuzplatz und Ostbahnhof. Aus Neuhausen, Andreas Werner, 089 Kult.
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13: Obacht auf dem mittleren Ring auf der Landshuter Alleehöhe Dachauer Straße. Da ist in beiden Richtungen die Ampel ausgefallen. Hier braucht ihr 11 Minuten länger. Dann Stau auf dem mittleren Ring wegen der Baustelle auf der Donnersberger Brücke. Richtung Olympiapark sind 12 Minuten plus. Richtung Sendling dauert es 21 Minuten länger. Und weiterhin zäher Verkehr auf der A99 West Richtung Nürnberg auf der Eschenrieder Spange. Da braucht ihr 17 Minuten länger.
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13: Unter anderem in Freimann die Situli-Straße einwärts und in Oberhaching die Tessinstraße. Gute Fahrt.
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14: Und ich habe Lady Gaga und Bradley Cooper und Alpha Will für euch kurz nach 8. Guten Morgen.

Leute, das ist auch schon wieder 8 Jahre her. 2018. Eine Riesennummer für Lady Gaga und Bradley Cooper heißt Shallow. Schönen guten Morgen und herzlich willkommen am Mittwoch auf 089 Kult. Wir sind München Sender für die größten Kulthits. Ich bin Johannes Boos und das hier ist Taylor Dane.

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Schönen guten Morgen am Mittwoch. Heute vor ganz genau 45 Jahren Traumhochzeit in London. Prinz Charles heiratet Lady Diana Spencer in St. Paul's Cathedral in London. Die Fernsehübertragung dieses Ereignisses erreicht weltweit mehr als 750 Millionen Menschen. Das war damals Einschaltquotenrekord. Und die Hochzeit ist bis heute eines der größten TV-Ereignisse aller Zeiten. Und nicht nur die Fernsehübertragung war ein Superlativ, auch im Übrigen die Schleppe, die Dianas Hochzeitskleid hatte, die war nämlich fast 8 Meter lang. 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
6: Luftig anziehen ist heute angesagt. Es wird heiß, bis zu 34 Grad in der Spitze, dazu Sonne satt. Und der Wettertrend für München und Umgebung. Morgen Donnerstag noch heißer, bis zu 37 Grad. Auch der Freitag ähnlich und am Wochenende bleibt es hochsommerlich. Da dann allerdings immer wieder Hitzegewitter möglich.
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7: Nach wie vor Stau auf dem mittleren Ring wegen der Baustelle auf der Donnersberger Brücke. Richtung Olympiapark sind es 11 Minuten plus. Richtung Sendling dauert es 24 Minuten länger. Weiterhin einiges los auf der A99 West Richtung Nürnberg. Zwischen Kreuz West und Dreikfeld-Moching braucht hier 17 Minuten länger. Und in der Gegenrichtung, da staut es sich vorm Aubinger Tunnel, hier 10 Minuten plus.
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7: Unter anderem in Thalkirchen auf der Schäfflandstraße auswärts und im Landkreis Ebersberg in Vaterstetten auf der Johann-Sebastian-Bach-Straße. Gute Fahrt.
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8: Ja, guten Morgen. Das ist heute wichtig für München. Im Rathaus trifft sich heute die Vollversammlung des Münchner Stadtrats. Es ist die letzte öffentliche Sitzung vor der Sommerpause. Auf der Tagesordnung stehen unter anderem Wohnraum, die Wasserversorgung und Pläne für ein neues Kreativquartier. Die Sitzung läuft auch im Livestream. Nicht nur für die Schülerinnen und Schüler rücken die Sommerferien näher, auch bei der Münchner Justiz beginnt heute die Sommerpause. Bis Mitte September laufen die Gerichte im sogenannten Ferienbetrieb. Verhandelt wird natürlich weiter, besonders in dringenden Fällen. Viele andere Verfahren bekommen jetzt aber erst einmal ein bisschen Sommerpause. Und wer heute Abend Lust auf große Oper hat, im Nationaltheater läuft Karl Maria von Webers Der Freischütz. Los geht es um 19 Uhr.
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0: Hier sind München Sender für Kult, Hits und Kultur. Ich bin Johannes Groß.
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0: Im Backstage heute Rollschuh-Disco. Rollschuhe können vor Ort ausgeliehen werden, solange der Vorrat reicht. Eigene Rollschuhe und Inliner könnt ihr natürlich auch mitbringen. Der Eintritt ist frei. 18 Uhr geht's los.
1: Tipp 2.
0: Im Kulturbund Neuperlach gibt's

0: im kulturbunten Treffpunkt. Eine Piano-Lounge mit Live-Musik. Das ist ein Ort zu Musik hören, entspannen, neue Leute kennenlernen, ratschen und diskutieren. Dazu gibt's Getränke und Snacks zu fairen Preisen. Der Eintritt ist frei, beginnt 19 Uhr.
1: Tipp 3.
0: Im Koks könnt ihr beim Koks Music Quiz euer Musikwissen testen, von Indie-Rock bis Blues, auf Deutsch und auf Englisch. Der Eintritt ist frei, gequizt wird ab 19 Uhr.
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1: Wer noch keinen Plan fürs Mittag- oder Abendessen hat, es gibt zwei Optionen heute am Mittwoch, nämlich entweder Chicken Wings oder Lasagne. Denn heute am 29. Juli ist erstens internationaler Tag der Chicken Wings und zum zweiten, ihr könnt es euch vielleicht schon denken, auch Tag der Lasagne. Lasst es euch gut gehen und vor allen Dingen gut schmecken. 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
8: Heute sonnig und heiß, bis zu 34 Grad in der Spitze. Und der Wettertrend für München und Umgebung. Morgen Donnerstag noch heißer, bis zu 37 Grad. Auch der Freitag ähnlich heiß und am Wochenende bleibt es hochsommerlich. Da dann allerdings Hitzegewitter möglich.
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9: Mit Nicolas Pinkernell, guten Morgen. Seit Wochen ist die Nachfrage nach Klimaanlagen und Ventilatoren ungebrochen. 089 Kult München Reporter Chris Peisker. Mit der Hitzewelle jetzt steigt sich hier in der Stadt sogar nochmal.
10: Unsere aktuelle 089 Kult Stichprobe in mehreren Elektronik- und Baumärkten zeigt, Klimageräte und Ventilatoren sind weiter Mangelware. Die Händler haben uns gesagt, dass es meist nur noch vereinzelt Geräte gibt und auch online ist das Angebot sehr begrenzt. Die Lieferzeiten sind zwar teilweise etwas kürzer als bei der ersten Hitzewelle, kurzfristig verfügbar sind aber meist nur noch kleine Ventilatoren.
9: Bundeswirtschaftsministerin Reiche plant eine Ökostromreform. Obwohl die Kritik daran anhält, will die Bundesregierung die Gesetzentwürfe dazu heute beschließen. Wer mit neuen privaten Solaranlagen Strom ins öffentliche Netz leitet, soll ab nächstem Jahr etwa keine Vergütung mehr bekommen. Deutschland, Frankreich, Spanien oder auch England könnten an der nächsten Fußball-WM nicht mehr teilnehmen. Einem Bericht nach überlegt der Europäische Verband UEFA, den Weltverband FIFA zu boykottieren. Hintergrund sind Pläne von FIFA-Boss Infantino. Der will Teile der WM für Milliarden an Investoren verkaufen, darunter auch an den Schwiegersohn von US-Präsident Trump. Das Turnier soll demnach unter dem Dach eines neuen Unternehmens organisiert werden. Die FIFA wäre nur noch Mehrheitseigentümerin.
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11: Für die rund 46.000 Hundebesitzer in der Stadt wird es teuer. Die Hundesteuer wird ab kommendem Jahr von bisher 100 auf 144 Euro erhöht. Für Kampfhunde werden künftig 1.200 Euro fällig. Die Stadt rechnet dadurch mit Mehreinnahmen von rund 1,9 Millionen Euro. Aus dem Rathaus Max Eckhardt, 089 Kult.
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13: Obacht auf der A99 West Richtung Nürnberg zwischen Kreuzwest und dem Allacher Tunnel. Da steht ein Pannenauto auf der linken Spur. Ihr braucht da 17 Minuten länger. Weiterhin staut es sich auf dem mittleren Ring wegen der Baustelle auf der Donnersberger Brücke. Richtung Olympiapark braucht ihr 11 Minuten mehr und Richtung Sendling sind es 21 Minuten plus.
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13: Unter anderem in der Isar-Vorstadt die Auenstraße auswärts und im Landkreis Starnberg in Pentenried die Römerstraße. Gute Fahrt.
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14: Schönen Vormittag. 089.

Wir spielen nicht nur die größten Kult-Hits von den 80ern bis heute, sondern na klar in diesem Sommer auch echte Sommer-Kult-Hits. Die Songs, die uns an legendäre Sommer in den 80ern und 90ern erinnern. Zum Beispiel ist das auch bei dieser Nummer der Fall. Die erinnert uns an einen Sommer in den 90ern. Hier ist Kate Janai und Summer Dreamin' auf 089 Kult.

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7: Luftig anziehen ist heute angesagt. Es wird heiß, bis zu 34 Grad in der Spitze, dazu Sonne satt. Und der Wettertrend für München und Umgebung. Morgen Donnerstag noch heißer, bis zu 37 Grad. Auch der Freitag ähnlich und am Wochenende bleibt es hochsommerlich. Da dann allerdings immer wieder Hitzegewitter möglich.
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8: Hallo liebe Autofahrer, nach wie vor Stau auf dem Mittleren Ring zwischen Landshuter Allee und Donnersberger Brücke wegen der Baustelle. Hier sind 16 Minuten plus und es staut sich auf dem Mittleren Ring zwischen Leuchtenbergring und dem Englischen Garten. Hier bitte 9 Minuten mehr einplanen.
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8: Geblitzt wird in Ramersdorf auf der Rosenheimer Straße auswärts und in Unterschleißheim auf der südlichen Ingolstädter Straße. Gute Fahrt.
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9: Rollschuhe waren ja in den 80ern absolut im Trend. Richtiger Hype um die Dinger. Heute könnt ihr eure Rollschuhe mal wieder ausmotten. Wo und wann? Alle Infos.

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Wir liefern euch täglich Inspiration für die schönen Seiten der Stadt. Zum Beispiel für alle Blues-Fans heute Abend Dr. Will. Das ist ja einer der schrägsten bunten Vögel der Blues-Szene in Europa. Heute Abend ist er mit seiner Band, den Wizards, in der Glocke, also in der Glockenbach-Werkstatt. Die Musik, eine Mischung aus Blues und Rock, beginnt 20.30 Uhr. Im Backstage die Rollschuh-Disco. Da könnt ihr Rollschuhe entweder mitbringen oder vor Ort ausleihen, solange der Vorrat reicht. Der Eintritt frei, 18 Uhr geht's los. Und ebenfalls Eintritt frei ab 19 Uhr im Cooks zum Cooks Music Quiz. Da könnt ihr euer Musikwissen testen, von Indie-Rock bis

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10: Heute sonnig und heiß, bis zu 34 Grad in der Spitze. Und der Wettertrend für München und Umgebung. Morgen Donnerstag noch heißer, bis zu 37 Grad. Auch der Freitag ähnlich heiß und am Wochenende bleibt es hochsommerlich. Da dann allerdings Hitzegewitter möglich.
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11: Mit Nicolas Pinkernell, guten Morgen. Über 60% hier in München und der Region fühlen sich im Restaurant durch Trinkgeldvorschläge auf dem Kartenterminal unter Druck gesetzt. Das zeigt eine Umfrage. Jetzt überlegen auch Modegeschäfte, so eine Frage bei der Kartenzahlung einzuführen, sagt der Hauptgeschäftsführer des Branchenverbands. Die persönliche Beratung werde immer wichtiger. Einzelne Geschäfte experimentieren deswegen schon mit der Möglichkeit. Die Supermärkte verkaufen mehr Wassereis und auch der Run auf Klimaanlagen und Ventilatoren ist hier in München wegen der Hitze ungebrochen. Laut einer Stichprobe haben die Bau- und Elektromärkte nur noch vereinzelt Geräte. Online sieht es demnach ähnlich aus. Immerhin, kleine Ventilatoren gibt es häufiger als bei der ersten Hitzewelle. Es ist ein unglaublicher Rekord. Ein 34-Jähriger ist mit einem Bobbycar fast 150 km/h gefahren. Der Hesse hatte das beliebte Spielauto leicht umgebaut und ist damit dann eine Bergstraße in Österreich runtergefahren. Gebremst hat er wie Kinder auch mit den Füßen ohne spezielle Schuhe. Der Bremsweg war 230 Meter lang.
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12: Das Rote Kreuz in Ebersberg greift zu besonderen Methoden, um mehr Menschen zum Blutspenden zu animieren. Wer heute und morgen sein Blut abgibt, wird mit einem halben Händel vom Grill plus Getränkegutschein belohnt. Aus Ebersberg, Felix Köckel, 089 Kult.
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13: Alle liebe Autofahrer, weiter Stau auf dem mittleren Ring zwischen Landshuter Allee und Donnersberger Brücke wegen der Baustelle. Hier sind es 14 Minuten plus. Und nochmal Stau auf dem Ring zwischen Leuchtenbergring und dem Englischen Garten. Hier kommen 12 Minuten dazu.
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13: Geblitzt wird in Feldmoching auf der Döferstraße auswärts und auf der A9 Richtung München am Kreuz Neufahrn in der Überleitung auf die A92 Richtung Deggendorf.
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9: Luftig anziehen ist heute angesagt. Es wird heiß, bis zu 34 Grad in der Spitze, dazu Sonne satt. Und der Wettertrend für München und Umgebung. Morgen Donnerstag noch heißer, bis zu 37 Grad. Auch der Freitag ähnlich und am Wochenende bleibt es hochsommerlich. Da dann allerdings immer wieder Hitzegewitter möglich.
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10: Hallo liebe Autofahrer, A99 Westumfahrung in Richtung Lindau. Da wurde vor dem Allacher Tunnel die Höhenkontrolle ausgelöst, weil ein zu hohes Fahrzeug durchfahren wollte. Der Tunnel ist gesperrt. Es staut sich.
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10: Der Blitz wird in Trudering auf der Bajuwarenstraße beidseitig und im Kreis Freising in Eching auf der Hofanger Straße. Gute Fahrt!
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0: Wir sind München Sender für Kulthits und Kultur. Ich bin Johannes Boos.
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0: Im Backstage heute Rollschuh-Disco. Rollschuhe können vor Ort ausgeliehen werden, solange der Vorrat reicht. Eigene Rollschuhe und Inliner könnt ihr natürlich auch mitbringen. Der Eintritt ist frei. 18 Uhr geht's los.
1: Tipp 2.
0: Im Kulturbund Neuperlach gibt's den Kulturbunden Treffpunkt. Eine Piano-Lounge mit Live-Musik. Das ist ein Ort zu Musik hören, entspannen, neue Leute kennenlernen, ratschen und diskutieren. Dazu gibt's Getränke und Snacks zu fairen Preisen. Der Eintritt ist frei, beginnt 19 Uhr.
1: Tipp 3.
0: Im Koks könnt ihr beim Koks Music Quiz euer Musikwissen testen, von Indie-Rock bis Blues, auf Deutsch und auf Englisch. Der Eintritt ist frei, gequizt wird ab 19 Uhr.
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10: Heute sonnig und heiß bis zu 34 Grad in der Spitze. Und der Wettertrend für München und Umgebung. Morgen Donnerstag noch heißer bis zu 37 Grad. Auch der Freitag ähnlich heiß und am Wochenende bleibt so hochsommerlich. Da dann allerdings Hitzegewitter möglich.
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11: Nicolas Pinkanel, grüß Gott. VW, Mercedes, Audi, Porsche. Sie alle haben letztes Jahr Stellenstreichungen angekündigt. Jetzt trifft es auch den Münchner Autobauer BMW. Das Unternehmen will weltweit 8000 Jobs abbauen, heißt es aus Unternehmenskreisen. Mehr als die Hälfte davon offenbar in Deutschland. Demnach soll es ein freiwilliges Abfindungsprogramm geben. Außerdem werden viele Stellen nicht nachbesetzt. Die Produktion ist nicht betroffen. Immer wieder wird über mehr Jugendschutz im Internet diskutiert. Unser Nachbarland Österreich greift jetzt durch. Die Regierung hat einen Gesetzentwurf auf den Weg gebracht. Demnach müssen Instagram, TikTok und Co. alle süchtig machenden Inhalte entfernen oder eine Altersgrenze für unter 14-Jährige einführen. Teil des Gesetzes ist außerdem ein strengerer Zugang zu Erotikplattformen. Da müssen Nutzer mit ihrem Ausweis nachweisen, dass sie 18 sind. Es klingt nach einer absurden Gesetzesänderung. Der Freistaat will das Sitzen auf öffentlichen Bänken künftig rechtlich regeln. Aus Sorge vor Haftung bei Unfällen bauen Städte und Gemeinden nämlich immer mehr Bänke in Wäldern oder an Seen ab. Um das zu verhindern, will die Staatsregierung per Gesetz klarstellen, die Nutzung von Sitzbänken erfolgt auf eigene Gefahr.
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12: Im Westen der Stadt ist Blasmusik aus dem Zelt zu hören und es duftet nach gebrannten Mandeln und gegrilltem Händel. Die Pasinger Vorwiesen startet am Nachmittag mit dem Fassanstich. Bis Montag geht das Mini-Volksfest hier. Aus Pasing, Andreas Werner, 089 Kult.
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13: Hallo, liebe Autofahrer. Es stockt auf der A8 Salzburg Richtung München zwischen Holzkirchen und dem Kreuz Süd wegen der Baustelle. Plant bitte eine Viertelstunde mehr ein. Und 16 Minuten plus auf dem Mittleren Ring zwischen Landshutallee und Donnersberger Brücke wegen der Baustelle.
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13: Geblitzt wird in Hadern auf der Schrift. Hofstraße auswärts und im Kreis Starnberg in Inning auf der Herrschinger Straße. Gute Fahrt.
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7: Luftig anziehen ist heute angesagt. Es wird heiß, bis zu 34 Grad in der Spitze, dazu Sonne satt. Und der Wettertrend für München und Umgebung. Morgen Donnerstag noch heißer, bis zu 37 Grad. Auch der Freitag ähnlich und am Wochenende bleibt es hochsommerlich. Da dann allerdings immer wieder Hitzegewitter möglich.
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8: Hallo, liebe Autofahrer. Stau auf der A9 in Richtung München zwischen Garching Nord und Süd nach einem Unfall. Linke und mittlere Spur sind blockiert. Ihr braucht 13 Minuten länger. Dann der mittlere Ring Baustellenstau zwischen Landshuterallee und Donnersberger Brücke. 20 Minuten plus. Und auf der A99 Westumfahrung Richtung Nürnberg werdet ihr vor dem Allacher Tunnel blockweise abgefertigt. Hier kommen 18 Minuten dazu.
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8: Geblitzt wird in Rammersdorf auf der Rosenheimer Straße auswärts und in Dachau auf der Theodor-Heuss-Straße. Gute Fahrt!
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10: Heute sonnig und heiß, bis zu 34 Grad in der Spitze. Und der Wettertrend für München und Umgebung. Morgen Donnerstag noch heißer, bis zu 37 Grad. Auch der Freitag ähnlich heiß und am Wochenende bleibt es hochsommerlich. Da dann allerdings Hitzegewitter möglich.
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11: Mit Nicolas Pinkernell, guten Morgen. Über 60% hier in München und der Region fühlen sich im Restaurant durch Trinkgeldvorschläge auf dem Kartenterminal unter Druck gesetzt. Das zeigt eine Umfrage. Jetzt überlegen auch Modegeschäfte, so eine Frage bei der Kartenzahlung einzuführen, sagt der Hauptgeschäftsführer des Branchenverbands. Die persönliche Beratung werde immer wichtiger. Einzelne Geschäfte experimentieren deswegen schon mit der Möglichkeit. Die Supermärkte verkaufen mehr Wassereis und auch der Run auf Klimaanlagen und Ventilatoren ist hier in München wegen der Hitze ungebrochen. Laut einer Stichprobe haben die Bau- und Elektromärkte nur noch vereinzelt Geräte. Online sieht es demnach ähnlich aus. Immerhin, kleine Ventilatoren gibt es häufiger als bei der ersten Hitzewelle. Es ist ein unglaublicher Rekord. Ein 34-Jähriger ist mit einem Bobbycar fast 150 km/h gefahren. Der Hesse hatte das beliebte Spielauto leicht umgebaut und ist damit dann eine Bergstraße in Österreich runtergefahren. Gebremst hat er wie Kinder auch mit den Füßen ohne spezielle Schuhe. Der Bremsweg war 230 Meter lang.
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12: Das Rote Kreuz in Ebersberg greift zu besonderen Methoden, um mehr Menschen zum Blutspenden zu animieren. Wer heute und morgen sein Blut abgibt, wird mit einem halben Händel vom Grill plus Getränkegutschein belohnt. Aus Ebersberg, Felix Köckel, 089 Kult.
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14: Hallo, liebe Autofahrer. Staut sich weiter auf der A9 in Richtung München. Zwischen Garching Nord und Süd nach einem Unfall. Linke und mittlere Spur sind blockiert. Plant eine Viertelstunde mehr ein. 10 Minuten plus auf dem Mittleren Ring zwischen Landshuterallee und Donnersberger Brücke wegen der Baustelle. Und weiterhin Blockabfertigung auf der A99 Westumfahrung Richtung Nürnberg vor dem Allacher Tunnel. Ihr braucht 25 Minuten länger.
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14: Geblitzt wird in Thalkirchen auf der Schäftlarnstraße auswärts und im Kreis Ebersberg in Grafing auf der Bahnhofstraße. Gute Fahrt.
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8: Es ist und bleibt hochsommerlich bis in den Abend rein. Sonnenschein und heiße Temperaturen. Und der Wettertrend für München und Umgebung. Morgen und am Freitag wird es noch heißer, bis zu 37 Grad. Der Samstag bleibt ebenfalls heiß, bringt aber auch einzelne Hitzegewitter.
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8: Hallo liebe Autofahrer, staut sich weiter auf der A9 in Richtung München zwischen Garching Nord und Süd nach einem Unfall. Linke und mittlere Spur sind blockiert, plant eine Viertelstunde mehr ein. 10 Minuten plus auf dem mittleren Ring zwischen Landshuter Allee und Donnersberger Brücke wegen der Baustelle. Und weiterhin Blockabfertigung auf der A99 Westumfahrung Richtung Nürnberg vor dem Allacher Tunnel. Ihr braucht 25 Minuten länger.
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8: Geblitzt wird in Thalkirchen auf der Schäftlarnstraße auswärts und im Kreis Ebersberg in Grafing auf der Bahnhofstraße. Gute Fahrt.
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10: Es ist heiß, über 30 Grad. Dazu gibt Sonnenschein und kaum eine Wolke. Also auch am Abend könnt ihr noch lange draußen sitzen. Und der Wettertrend für München und Umgebung. Morgen und am Freitag bis zu 37 Grad. Samstag weiter hochsommerlich. Da kann es aber auch vereinzelt gewittern.
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11: Nicolas Pinkanel, grüß Gott. VW, Mercedes, Audi, Porsche. Sie alle haben letztes Jahr Stellenstreichungen angekündigt. Jetzt trifft es auch den Münchner Autobauer BMW. Das Unternehmen will weltweit 8000 Jobs abbauen, heißt es aus Unternehmenskreisen. Mehr als die Hälfte davon offenbar in Deutschland. Demnach soll es ein freiwilliges Abfindungsprogramm geben. Außerdem werden viele Stellen nicht nachbesetzt. Die Produktion ist nicht betroffen. Immer wieder wird über mehr Jugendschutz im Internet diskutiert. Unser Nachbarland Österreich greift jetzt durch. Die Regierung hat einen Gesetzentwurf auf den Weg gebracht. Demnach müssen Instagram, TikTok und Co. alle süchtig machenden Inhalte entfernen oder eine Altersgrenze für unter 14-Jährige einführen. Teil des Gesetzes ist außerdem ein strengerer Zugang zu Erotikplattformen. Da müssen Nutzer mit ihrem Ausweis nachweisen, dass sie 18 sind. Es klingt nach einer absurden Gesetzesänderung. Der Freistaat will das Sitzen auf öffentlichen Bänken künftig rechtlich regeln. Aus Sorge vor Haftung bei Unfällen bauen Städte und Gemeinden nämlich immer mehr Bänke in Wäldern oder an Seen ab. Um das zu verhindern, will die Staatsregierung per Gesetz klarstellen, die Nutzung von Sitzbänken erfolgt auf eigene Gefahr.
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12: Im Westen der Stadt ist Blasmusik aus dem Zelt zu hören und es duftet nach gebrannten Mandeln und gegrilltem Händel. Die Pasinger Vorwiesen startet am Nachmittag mit dem Fassanstich. Bis Montag geht das Mini-Volksfest hier. Aus Pasing, Andreas Werner, 089 Kult.
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10: Hallo, liebe Autofahrer. Wir haben weiter Baustellen. Stau auf dem Mittleren Ring zwischen Landshuter Allee und Donnersberger Brücke braucht ihr 18 Minuten länger. 20 Minuten plus auf der A8 in Richtung München. Stau an der Baustelle zwischen Holzkirchen und dem Kreuz Süd. Und es staut sich auf der A99 Westumfahrung Richtung Nürnberg. 27 Minuten plus zwischen Freiherr Mitte und dem Allacher Dreieck.
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10: Geblitzt wird in Sendling auf der Implerstraße beidseitig und in Putzbrunn auf der Münchner Straße. Gute Fahrt.
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0: Wir sind München Sender für Kultiz und Kultur. Ich bin Johannes Boos.
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0: Im Backstage heute Rollschuh-Disco. Rollschuhe können vor Ort ausgeliehen werden, solange der Vorrat reicht. Eigene Rollschuhe und Inliner könnt ihr natürlich auch mitbringen. Der Eintritt ist frei. 18 Uhr geht's los.
1: Tipp 2.
0: Im Kulturbund Neuperlach gibt's den Kulturbunden Treffpunkt. Eine Piano-Lounge mit Live-Musik. Das ist ein Ort zu Musik hören, entspannen, neue Leute kennenlernen, ratschen und diskutieren. Dazu gibt's Getränke und Snacks zu fairen Preisen. Der Eintritt ist frei, beginnt 19 Uhr.
1: Tipp 3.
0: Im Koks könnt ihr beim Koks Music Quiz euer Musikwissen testen, von Indie-Rock bis Blues, auf Deutsch und auf Englisch. Der Eintritt ist frei, gequizt wird ab 19 Uhr.
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9: Es ist und bleibt hochsommerlich bis in den Abend rein. Sonnenschein und heiße Temperaturen. Und der Wettertrend für München und Umgebung. Morgen und am Freitag wird es noch heißer, bis zu 37 Grad. Der Samstag bleibt ebenfalls heiß, bringt aber auch einzelne Hitzegewitter.
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9: Servus, liebe Autofahrer. Weiter Baustellen, Stau auf dem Mittleren Ring zwischen Landshuter Allee und Donnersberger Brücke braucht ihr 19 Minuten länger. 16 Minuten plus auf der A8 in Richtung München. Stau an der Baustelle zwischen Holzkirchen und dem Kreuz Süd. Und A99 Westumfahrung in Richtung Nürnberg. Das staute sich vor dem Allacher Tunnel. Der Stau geht auch bis auf die Eschenrieder Spange zurück.
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9: Geblitzt wird in Rammersdorf auf der Rosenheimer Straße auswärts und in Oberhaching auf der Tiesinstraße. Kommt gut an.
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13: Es ist heiß, über 30 Grad. Dazu gibt es Sonnenschein und kaum eine Wolke. Also auch am Abend könnt ihr noch lange draußen sitzen. Und der Wettertrend für München und Umgebung. Morgen und am Freitag bis zu 37 Grad. Samstag weiter hochsommerlich. Da kann es aber auch vereinzelt gewittern.
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14: Mit Julia Kafka, grüß Gott. Jetzt trifft die Krise auch BMW. Der Autobauer will tausende Arbeitsplätze in Deutschland abbauen. Es soll offenbar ein Abfindungsprogramm geben, um Kündigungen möglichst zu vermeiden. Weltweit sollen rund 8000 Stellen wegfallen, der Großteil davon in Deutschland. Wegen der sogenannten FC Bayern-Affäre wurde gegen Altoberbürgermeister Reiter ein Disziplinarverfahren eingeleitet. Es stand der Verdacht im Raum, dass er gegen die Vorschriften des Beamtenrechts verstoßen hat. Nun hat die Regierung von Oberbayern aber entschieden, dass es keine weiteren Folgen für ihn geben wird. Sie hat das Verfahren eingestellt. In der Begründung heißt es, gegen Beamte im Ruhestand seien nur bei schwerwiegenden Fällen Maßnahmen erlaubt. Über 1000 Mitarbeiter großer KI-Firmen fordern einen Bremsmechanismus für künstliche Intelligenz. Reporterin Fiona Reinhardt, ihre Sorge ist, dass die Entwicklung außer Kontrolle geraten könnte.
15: Führende Forscher und Manager unter anderem von OpenAI, Meta und Google haben den offenen Brief an die US-Regierung unterschrieben. Sie fürchten, dass KI-Software bald in der Lage sein könnte, sich selbst weiterzuentwickeln. Daraus könnten Systeme entstehen, die Menschen nicht mehr verstehen und auch nicht mehr kontrollieren könnten. Deswegen brauche es weltweit einheitliche Regeln, um diese Entwicklung zu bremsen.
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16: Das Rote Kreuz in Ebersberg greift zu besonderen Methoden, um mehr Menschen zum Blutspenden zu animieren. Wer heute und morgen sein Blut abgibt, wird mit einem halben Hähnchen vom Grill plus Getränkegutschein belohnt. Aus Ebersberg, Felix Köckel, 089 Kult.
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13: Hallo, liebe Autofahrer. Weiter der mittlere Ring, die Baustelle zwischen Landshuter Allee und Donnersberger Brücke. Da braucht ihr eine Viertelstunde länger. Auch auf der A8 in Richtung München wird gebaut. Deshalb Stau zwischen Holzkirchen und dem Kreuz Süd 21 Minuten plus. Und Stau auf der A99 Westumfahrung Richtung Nürnberg zwischen dem Kreuz West und dem Allacher Tunnel. Staut sich auch auf die Eschenrieder Spange zurück. Ihr braucht da jeweils eine halbe Stunde länger.
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13: Gibt jetzt für den Max-Vorstadt auf der Elisenstraße auswärts und in Dachau auf der Theodor-Heuss-Straße. Gute Fahrt.
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10: Es ist und bleibt hochsommerlich bis in den Abend rein. Sonnenschein und heiße Temperaturen. Und der Wettertrend für München und Umgebung. Morgen und am Freitag wird es noch heißer, bis zu 37 Grad. Der Samstag bleibt ebenfalls heiß, bringt aber auch einzelne Hitzegewitter.
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10: Hallo liebe Autofahrer, weiter Baustellen, Stau auf dem Mittleren Ring, 29 Minuten plus zwischen der Landshuter Allee und der Donnersberger Brücke. Auch auf der A8 in Richtung München wird gebaut, zwischen Holzkirchen und dem Kreuz Süd 17 Minuten on top. Und A99 Westumfahrung Richtung Nürnberg, Stau zwischen dem Kreuz West und dem Allacher Tunnel. Und es staut sich auch auf die Eschenrieder Spange zurück, ihr braucht da jeweils 20 Minuten länger.
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10: Geblitzt wird in Giesing auf der Werinherstraße auswärts und in Dachau auf der Theodor-Heuss-Straße. Gute Fahrt.
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11: Es ist heiß, über 30 Grad. Dazu gibt Sonnenschein und kaum eine Wolke. Also auch am Abend könnt ihr noch lange draußen sitzen. Und der Wettertrend für München und Umgebung. Morgen und am Freitag bis zu 37 Grad. Samstag weiter hochsommerlich. Da kann es aber auch vereinzelt gewittern.
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12: Mit Stefan Schütz. Grüß Gott. Die Bundesregierung will die Energiewende umgestalten. Mit neuen Regeln sollen die Stromkosten sinken und Steuergelder zielgerichteter eingesetzt werden. Nicht alle sind zufrieden, weiß Tanja Wagner.
13: Schon heute sind die erneuerbaren Energien mit einem Anteil von 60% die wichtigste Stromquelle Deutschlands. Ziel der Reform ist es, das ungezügelte Wachstum zu bremsen, den Zubau besser regional zu steuern. Für Privatleute etwa bedeutet das, dass sie für ihre kleine Solaranlage auf dem Dach ab 2027 keine feste Einspeisevergütung mehr erhalten. Kritiker sehen die Energiewende in Gefahr.
12: Münchens Altbürgermeister Reiter feiert einen juristischen Erfolg. Die Regierung von Oberbayern hat das Disziplinarverfahren gegen ihn eingestellt, trotz Pflichtverstößen bei bezahlten Nebenämtern beim FC Bayern. Es läge kein schwerwiegender Fall vor, heißt es. Allein als Mitglied des Verwaltungsrats kassierte Reiter ohne Genehmigung 90.000 Euro. Nach Bekanntwerden ging die Bürgermeisterwahl für ihn verloren. Ganz vorsichtige Waldbrandentwarnung aus Spanien, denn richtig gebannt ist die Gefahr noch nicht, auch in Bordeaux nicht. Rund um Madrid dürfen nach fast einer Woche etwa 50.000 Menschen zurück in ihre Häuser und Wohnungen. Für rund 40.000 weitere gilt eine Sperre noch. Die Einsatzkräfte versprechen aber, dass es auch für sie bald gute Nachrichten gibt. Grund zur Vorsicht, die vierte Hitzewelle des Sommers hat gerade begonnen. Die italienische Fluglinie und Lufthansa-Tochter ITA Airways erlaubt ab Montag auch große Hunde in der Kabine, ganz ohne Transportbox. Bis zu 30 Kilo dürfen die Vierbeiner wiegen. Der Service lässt sich schon jetzt buchen für ausgewählte Inlandsflüge in Italien. Die Airline erklärte, dass Passagiere den Sitzplatz wechseln dürfen, wenn sie Angst vor Hunden oder eine Allergie haben. Die Welt braucht eine Art Notausschalter für künstliche Intelligenz. Das fordern jetzt mehr als 1.000 teils hochrangige Mitarbeiter führender KI-Entwicklerfirmen. Aus ihrer Sicht braucht es einen Bremsmechanismus für den Fall, dass Menschen den Zugriff auf die Technik verlieren.
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11: Hallo, liebe Autofahrer. Weiter Baustellen. Stau auf dem Mittleren Ring zwischen Landshuter Allee und Donnersberger Brücke braucht ihr 22 Minuten länger. 18 Minuten plus auf der A8 in Richtung München. Ebenfalls Baustelle zwischen Holzkirchen und dem Kreuz Süd und ein Blick auf die Gleise. Die S2 hat zwischen Dachau und Altomünster aktuell 30 Minuten Verspätung. Grund ist eine Störung an einem Zug.
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11: Geblitzt wird in Ramersdorf auf der Rosenheimer Straße auswärts und im Putzbrunn auf der Münchner Straße. Gute Fahrt.
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7: Es ist und bleibt hochsommerlich bis in den Abend rein. Sonnenschein und heiße Temperaturen. Und der Wettertrend für München und Umgebung. Morgen und am Freitag wird es noch heißer, bis zu 37 Grad. Der Samstag bleibt ebenfalls heiß, bringt aber auch einzelne Hitzegewitter.
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8: Viertelstunde länger braucht ihr auf dem mittleren Ring zwischen der Dachauer Straße und der Donnersberger Brücke. Auf der Ostumfahrung der A99 nach Nürnberg zwischen Hohenbrunn und Kirchheim kommen 14 Minuten obendrauf. Und 16 Minuten länger braucht ihr auf der Westumfahrung der A99 nach Lindau zwischen Neuherberg und dem Dreieck Allach.
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8: Geblitzt werdet ihr in Sendling in der Implerstraße beidseitig und in Dachau in der Theodor-Heuss-Straße.
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11: Es ist heiß, über 30 Grad. Dazu gibt es Sonnenschein und kaum eine Wolke. Also auch am Abend könnt ihr noch lange draußen sitzen. Und der Wettertrend für München und Umgebung. Morgen und am Freitag bis zu 37 Grad. Samstag weiter hochsommerlich. Da kann es aber auch vereinzelt gewittern.
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11: Mit Julia Kafka, grüß Gott. Jetzt trifft die Krise auch BMW. Der Autobauer will tausende Arbeitsplätze in Deutschland abbauen. Es soll offenbar ein Abfindungsprogramm geben, um Kündigungen möglichst zu vermeiden. Weltweit sollen rund 8000 Stellen wegfallen, der Großteil davon in Deutschland. Wegen der sogenannten FC Bayern-Affäre wurde gegen Altoberbürgermeister Reiter ein Disziplinarverfahren eingeleitet. Es stand der Verdacht im Raum, dass er gegen die Vorschriften des Beamtenrechts verstoßen hat. Nun hat die Regierung von Oberbayern aber entschieden, dass es keine weiteren Folgen für ihn geben wird. Sie hat das Verfahren eingestellt. In der Begründung heißt es, gegen Beamte im Ruhestand seien nur bei schwerwiegenden Fällen Maßnahmen erlaubt. Über 1000 Mitarbeiter großer KI-Firmen fordern einen Bremsmechanismus für künstliche Intelligenz. Reporterin Fiona Reinhardt, ihre Sorge ist, dass die Entwicklung außer Kontrolle geraten könnte.
12: Führende Forscher und Manager unter anderem von OpenAI, Meta und Google haben den offenen Brief an die US-Regierung unterschrieben. Sie fürchten, dass KI-Software bald in der Lage sein könnte, sich selbst weiterzuentwickeln. Daraus könnten Systeme entstehen, die Menschen nicht mehr verstehen und auch nicht mehr kontrollieren könnten. Deswegen brauche es weltweit einheitliche Regeln, um diese Entwicklung zu bremsen.
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13: Das Rote Kreuz in Ebersberg greift zu besonderen Methoden, um mehr Menschen zum Blutspenden zu animieren. Wer heute und morgen sein Blut abgibt, wird mit einem halben Hähnchen vom Grill plus Getränkegutschein belohnt. Aus Ebersberg, Felix Köckel, 089 Kult.
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14: Klappt mal eine Viertelstunde mehr ein auf dem mittleren Ring zwischen der Berg am Leimstraße und der Bad Schachner Straße.
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14: Geblitzt werdet ihr in Sendling in der Implerstraße beidseitig und in Dachau in der Theodor-Heuss-Straße.
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13: Es ist und bleibt hochsommerlich bis in den Abend rein. Sonnenschein und heiße Temperaturen. Und der Wettertrend für München und Umgebung. Morgen und am Freitag wird es noch heißer, bis zu 37 Grad. Der Samstag bleibt ebenfalls heiß, bringt aber auch einzelne Hitzegewitter.
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14: Klappt mal eine Viertelstunde mehr ein auf dem mittleren Ring zwischen der Berg am Leimstraße und der Bad Schachner Straße.
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14: Geblitzt werdet ihr in Sendling in der Implerstraße beidseitig und in Dachau in der Theodor-Heuss-Straße.
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0: Wir sind München Sender für Kult, Hits und Kultur. Ich bin Johannes Boos.
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0: Im Backstage heute Rollschuh-Disco. Rollschuhe können vor Ort ausgeliehen werden, solange der Vorrat reicht. Eigene Rollschuhe und Inliner könnt ihr natürlich auch mitbringen. Der Eintritt ist frei. 18 Uhr geht's los.
1: Tipp 2.
0: Im Kulturbund Neuperlach gibt's den Kulturbunden Treffpunkt. Eine Piano-Lounge mit Live-Musik. Das ist ein Ort zu Musik hören, entspannen, neue Leute kennenlernen, ratschen und diskutieren. Dazu gibt's Getränke und Snacks zu fairen Preisen. Der Eintritt ist frei, beginnt 19 Uhr.
1: Tipp 3.
0: Im Koks könnt ihr beim Koks Music Quiz euer Musikwissen testen. Von Indie-Rock bis Blues. Auf Deutsch und auf Englisch. Der Eintritt ist frei. Gequizt wird ab 19 Uhr.
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7: Es ist heiß, über 30 Grad. Dazu gibt es Sonnenschein und kaum eine Wolke. Also auch am Abend könnt ihr noch lange draußen sitzen. Und der Wettertrend für München und Umgebung. Morgen und am Freitag bis zu 37 Grad. Samstag weiter hochsommerlich. Da kann es aber auch vereinzelt gewittern.
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8: Mit Stefan Schütz. Grüß Gott. In Teilen Bayerns gilt die höchste Waldbrandgefahrenstufe. In Niederbayern und der Oberpfalz laufen deshalb Beobachtungsflüge. In Ober- und Unterfranken sollen weitere folgen. Währenddessen kämpfen rund um Bordeaux gut 2000 Feuerwehrleute weiter gegen Brandherde. Viele der rund 220.000 Evakuierten dürfen in ihre eigenen vier Wände zurückkehren. Auch bei Madrid wurden erste Evakuierungen aufgehoben. Gute Nachricht für Münchens Altbürgermeister Reiter. Die Regierung von Oberbayern hat das Disziplinarverfahren gegen ihn eingestellt, trotz Pflichtverstößen bei bezahlten Nebenämtern beim FC Bayern. Es läge kein schwerwiegender Fall vor, heißt es. Allein als Mitglied des Verwaltungsrats kassierte Reiter ohne Genehmigung 90.000 Euro. Nach Bekanntwerden ging die Bürgermeisterwahl für ihn verloren. Asyl- und Visa-Verfahren sollen künftig mit Hilfe von künstlicher Intelligenz schneller bearbeitet werden. Die Bundesregierung will, dass Behörden unter anderem Angaben von Antragstellern automatisch mit Daten abgleichen können, die öffentlich sind. Die endgültige Entscheidung über die Verfahren bleibt aber bei den Mitarbeitern. Die Bundestagsfraktionen von CDU und CSU haben einen neuen Vorsitzenden. Es ist der bisherige Kanzleramtschef Frei. Der CDU-Politiker erhielt knapp 92% der Stimmen und folgt auf Jens Spahn. Er war über die Affäre um die Leihmutterschaft seines Kindes gestolpert. Mit Schäferhund und Labrador in die Kabine eines Flugzeugs? Bisher unmöglich, ein großer Hund läuft unter Fracht. Ab Montag dürfen bei der Lufthansa-Tochter ITA Airways auch Vierbeiner bis 30 Kilo ohne Box mitreisen. Claudia Wächter berichtet.
9: Bullterrier, Dalmatiner und Co., die bekommen sogar einen Fensterplatz. Unten auf dem Boden, auf einem extra Teppich. Ein Maulkorb ist Pflicht. Und falls ein Mitreisender Tiere nicht mag oder allergisch ist, kann der seinen Sitzplatz auch problemlos wechseln. Hunde sind für viele wie ein Familienmitglied, sagt ITA zu seinem tierischen Angebot. Das gilt im Moment aber nur hier auf einigen Inlandsflügen.
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10: Die Maria Theresia und die Siebertstraße sind ab dem Friedensengel in Richtung Norden gesperrt. Eine Umleitung ist für euch eingerichtet. Außerdem ist der Feierabendverkehr auf dem mittleren Ring losgegangen. Plant er überall mehr Zeit ein.
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10: Geblitzt werdet ihr in Sendling in der Impla Straße beidseitig und in Dachau in der Theodor-Heuss-Straße.
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8: Es ist und bleibt hochsommerlich bis in den Abend rein. Sonnenschein und heiße Temperaturen. Und der Wettertrend für München und Umgebung. Morgen und am Freitag wird es noch heißer, bis zu 37 Grad. Der Samstag bleibt ebenfalls heiß, bringt aber auch einzelne Hitzegewitter.
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9: Feierabendverkehr auf dem mittleren Ring. Plant da überall mehr Zeit ein.
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9: Geblitzt werdet ihr in Sendling in der Implerstraße beidseitig und in Dachau in der Theodor-Heuss-Straße.
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10: Es ist heiß, über 30 Grad. Dazu gibt es Sonnenschein und kaum eine Wolke. Also auch am Abend könnt ihr noch lange draußen sitzen. Und der Wettertrend für München und Umgebung. Morgen und am Freitag bis zu 37 Grad. Samstag weiter hochsommerlich. Da kann es aber auch vereinzelt gewittern.
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11: Mit Stefan Schütz. Guten Abend. Wer eine Solaranlage auf dem Hausdach hat, bekommt bald weniger Geld, wenn der überschüssige Strom ins öffentliche Netz fließt. Ein geplantes Gesetz sieht vor, dass solche Dachanlagen für bis zu maximal 3 Jahre eine geringere Summe bringen sollen als aktuell. Gleichzeitig will die Regierung eine Direktvermarktung starten, über die es zusätzlich Geld für den verkauften Strom gibt. Jetzt erwischt es auch BMW. Als letzter deutscher Autokonzern legen die Münchner ein großes Stellenabbauprogramm auf. Weltweit sollen rund 8000 Jobs wegfallen. Diana Kramer berichtet.
12: Dass auch BMW von der allgemeinen wirtschaftlichen Situation betroffen sein wird und Stellen abbauen muss, hatten Experten schon im Juni befürchtet. Wie viele der 8000 Stellen hier in Deutschland wegfallen, ist bislang nicht bekannt. Der Münchner Autobauer teilte mit, der Abbau soll über die natürliche Fluktuation und ein Abfindungsprogramm erfolgen.
11: Bei einem Hackerangriff sind Daten von Hotelgästen gestohlen worden. Die Cyberkriminellen hatten dabei einen bundesweit agierenden Hoteldienstleister im Visier. Betroffen sind Angaben wie Vor- und Nachnamen oder Adressdaten, Bank- und Zahlungsdaten seien nicht betroffen. Die Hacker verschicken zum Beispiel Mails von angeblichen Hotelmitarbeitern, die dann zu Zahlungen auffordern. Nürnberg muss den Gürtel enger schnallen. Für Bayerns zweitgrößte Stadt gilt ab sofort eine Ausgabensperre für den aktuellen Haushalt. Noch nicht beschlossene Investitionen und Förderungen müssen jetzt einzeln geprüft werden. Grund sind schwächere Gewerbesteuereinnahmen, während Sozialausgaben und die Kosten für das Klinikum Nürnberg deutlich gestiegen sind. Ein eigenes Haus ist für viele Familien kaum noch bezahlbar. Laut einer Studie des Instituts der Deutschen Wirtschaft gibt's günstige Häuser fast nur noch auf dem Land oder in Regionen mit weniger Arbeitsplätzen und schlechterer Infrastruktur. Im Bundesländervergleich sind Berlin, Hamburg und Bayern besonders teuer. Rund um München und im Alpenvorland frisst die Kreditrate oft mehr als die Hälfte des Nettoeinkommens.
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13: Feierabendverkehr auf dem mittleren Ring. Plant da überall mehr Zeit ein.
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13: Geblitzt werdet ihr in Sendling in der Implerstraße beidseitig und in Dachau in der Theodor-Heuss-Straße.
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5: Es ist und bleibt hochsommerlich bis in den Abend rein. Sonnenschein und heiße Temperaturen. Und der Wettertrend für München und Umgebung. Morgen und am Freitag wird es noch heißer, bis zu 37 Grad. Der Samstag bleibt ebenfalls heiß, bringt aber auch einzelne Hitzegewitter.
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6: Feierabendverkehr auf dem Mittleren Ring. Plant da überall mehr Zeit ein.
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6: Geblitzt werdet ihr in Sendling in der Implerstraße beidseitig und in Dachau in der Theodor-Heuss-Straße.
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10: Es ist heiß, über 30 Grad. Dazu gibt es Sonnenschein und kaum eine Wolke. Also auch am Abend könnt ihr noch lange draußen sitzen. Und der Wettertrend für München und Umgebung. Morgen und am Freitag bis zu 37 Grad. Samstag weiter hochsommerlich. Da kann es aber auch vereinzelt gewittern.
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10: Mit Julia Kafka. Grüß Gott. Jetzt trifft die Krise auch BMW. Der Autobauer will tausende Arbeitsplätze in Deutschland abbauen. Es soll offenbar ein Abfindungsprogramm geben, um Kündigungen möglichst zu vermeiden. Weltweit sollen rund 8000 Stellen wegfallen. Der Großteil davon in Deutschland. Wegen der sogenannten FC Bayern-Affäre wurde gegen Alt-Oberbürgermeister Reiter ein Disziplinarverfahren eingeleitet. Es stand der Verdacht im Raum, dass er gegen die Vorschriften des Beamtenrechts verstoßen hat. Nun hat die Regierung von Oberbayern aber entschieden, dass es keine weiteren Folgen für ihn geben wird. Sie hat das Verfahren eingestellt. In der Begründung heißt es, gegen Beamte im Ruhestand seien nur bei schwerwiegenden Fällen Maßnahmen erlaubt. Über 1000 Mitarbeiter großer KI-Firmen fordern einen Bremsmechanismus für künstliche Intelligenz. Reporterin Fiona Reinert, ihre Sorge ist, dass die Entwicklung außer Kontrolle geraten könnte.
11: Führende Forscher und Manager, unter anderem von OpenAI, Meta und Google, haben den offenen Brief an die US-Regierung unterschrieben. Sie fürchten, dass KI-Software bald in der Lage sein könnte, sich selbst weiterzuentwickeln. Daraus könnten Systeme entstehen, die Menschen nicht mehr verstehen und auch nicht mehr kontrollieren könnten. Deswegen brauche es weltweit einheitliche Regeln, um diese Entwicklung zu bremsen.
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13: Das Rote Kreuz in Ebersberg greift zu besonderen Methoden, um mehr Menschen zum Blutspenden zu animieren. Wer heute und morgen sein Blut abgibt, wird mit einem halben Händel vom Grill plus Getränkegutschein belohnt. Aus Ebersberg, Felix Köckel, 089 Kult.
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16: Feierabendverkehr auf dem mittleren Ring. Plant da überall mehr Zeit ein.
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16: Geblitzt werdet ihr in Sendling in der Implerstraße beidseitig und in Dachau in der Theodor-Heuss-Straße.
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5: Es ist und bleibt hochsommerlich bis in den Abend rein. Sonnenschein und heiße Temperaturen. Und der Wettertrend für München und Umgebung. Morgen und am Freitag wird es noch heißer, bis zu 37 Grad. Der Samstag bleibt ebenfalls heiß, bringt aber auch einzelne Hitzegewitter.
0: 7:30. 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
6: Mit Felix Köckel. Guten Abend. Nach fast 4 Jahren Leerstand bekommt einer der bekanntesten Gastroorte hier in München eine Zukunft. Die Staatsbrauerei Weinstephan hat ihre Pläne für das neue Wirtshaus am Platzl vorgestellt. In den früheren Südtiroler Stuben von Alfons Schubeck entsteht bis zum Herbst ein traditionelles bayerisches Wirtshaus mit Platz für mehr als 300 Gäste. Österreich wird das nächste Land mit einem Social-Media-Verbot für Kinder unter 14 Jahren. Die Regierung hat heute ein entsprechendes Gesetz auf den Weg gebracht. Außerdem wird ein Altersnachweis für Pornoseiten verpflichtend. Vorreiter war Australien, zuletzt hatte auch Frankreich ähnliche Regeln für soziale Netzwerke beschlossen. Die Fußball-WM könnte bald private Investoren bekommen. FIFA-Präsident Gianni Infantino will bis zu 30% der Vermarktungsrechte an eine neue Tochtergesellschaft verkaufen. Die Einnahmen für die nationalen Fußballverbände sollen dadurch deutlich steigen. Der Europäische Fußballverbund UEFA kritisiert die Pläne des Weltverbands aber scharf und warnt davor, den Fußball zu einer Ware zu machen. Die FIFA steht seit der Weltmeisterschaft ohnehin wegen ihrer Kommerzialisierung und der Führung durch Infantino verstärkt in der Kritik.
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7: Feierabendverkehr auf dem mittleren Ring, plant da überall mehr Zeit ein.
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7: Geblitzt werdet ihr in Sendling in der Implerstraße beidseitig und in Dachau in der Theodor-Heuss-Straße.
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5: Es ist heiß, über 30 Grad. Dazu gibt es Sonnenschein und kaum eine Wolke. Also auch am Abend könnt ihr noch lange draußen sitzen. Und der Wettertrend für München und Umgebung. Morgen und am Freitag bis zu 37 Grad. Samstag weiter hochsommerlich. Da kann es aber auch vereinzelt gewittern.
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6: Mit Dominik Schweiger. Guten Abend. Nach den Turbulenzen in der Union stellen sich Kanzler Merz und CSU-Chef Söder hinter den neuen Fraktionschef frei. Die Abgeordneten von CDU und CSU haben ihn mit knapp 92% gewählt. Zuvor hat es eine ungewöhnlich lange Aussprache gegeben, unter anderem wegen des Umgangs mit dem entlassenen Verkehrsminister Schnieder. Söder erklärte anschließend, man könne jetzt etwas entspannter in die Ferien fahren. Die Hitze in Frankreich und Spanien macht es den Feuerwehrleuten vor Ort wirklich schwer, gegen die Brände anzukämpfen. Zehntausende Evakuierte aus beiden Ländern können mittlerweile aber wieder nach Hause zurückkehren. David Riemer berichtet.
7: An der französischen Atlantikküste sorgen enorme Trockenheit, Wind und Temperaturen von über 40 Grad weiter für große Gefahr. Rund 2200 Feuerwehrleute sind dort weiter im Einsatz. Und in Spanien wurden Evakuierungen und Ausgangsbeschränkungen für 19 Ortschaften aufgehoben. Die Behörden warnen wegen der vierten Hitzewelle des Sommers aber vor einer verfrühten Entwarnung.
6: Ein eigenes Haus ist für viele Familien kaum noch bezahlbar. Laut einer Studie des Instituts der Deutschen Wirtschaft gibt's günstige Häuser fast nur noch auf dem Land oder in Regionen mit weniger Arbeitsplätzen und schlechterer Infrastruktur. Im Bundesländervergleich sind Berlin, Hamburg und Bayern besonders teuer. Rund um München und im Alpenvorland frisst die Kreditrate oft mehr als die Hälfte des Nettoeinkommens. Nürnberg muss den Gürtel enger schnallen. Für Bayerns zweitgrößte Stadt gilt ab sofort eine Ausgabensperre für den Haushalt 2026. Noch nicht beschlossene Investitionen und Förderungen müssen jetzt einzeln geprüft werden. Grund sind schwächere Gewerbesteuereinnahmen, während Sozialausgaben und die Kosten für das Klinikum Nürnberg deutlich gestiegen sind.
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8: Alles entspannt auf den Straßen. Uns ist nichts gemeldet. Ihr habt freie Fahrt.
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8: Und Blitzer haben wir auch keine. Kommt gut und sicher durch den Mittwochabend.
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1: Mit Dominik Schweiger. Guten Abend. Bei einem Hackerangriff sind Daten von Hotelgästen gestohlen worden. Die Cyberkriminellen hatten dabei einen bundesweit agierenden Hoteldienstleister im Visier. Betroffen sind Angaben wie Vor- und Nachname oder Adressdaten, Bank- und Zahlungsdaten seien nicht betroffen. Die Hacker verschicken zum Beispiel Mails von angeblichen Hotelmitarbeitern, die dann zur Zahlung auffordern. Wer eine Solaranlage auf dem Dach hat, soll für den eingespeisten Strom künftig weniger Geld bekommen. Die Bundesregierung will die feste Einspeisevergütung für kleine Anlagen ab 2027 langsam auslaufen lassen. Damit soll der Ausbau besser gesteuert und an die Stromnetze angepasst werden. Die Regierung verspricht sich davon mehr Planbarkeit und Versorgungssicherheit. Kritiker warnen dagegen vor einem Rückschlag für die Energiewende. Die Union versucht nach den Diskussionen um ihren Personalwechsel wieder Ruhe reinzubringen. Thorsten Frey wurde mit knapp 92% zum neuen Fraktionschef gewählt. Davor gab es allerdings eine lange Aussprache und auch Kritik an Kanzler Merz wegen des Rauswurfs von Verkehrsminister Schnieder. Merz räumte Fehler ein und kündigte an, seine Entscheidungen künftig besser zu erklären. Wegen der neuen Hitzewelle verschärfen die Nürnberger Verkehrsbetriebe VAG die Kontrollen im Straßenbahnnetz. Ein Schienenschleifzug soll die Gleise rund um die Uhr reinigen, außerdem werden sie mit Wasser gekühlt. Ende Juni hatte die Hitze die Fugen zwischen Schienen und Asphalt aufgeweicht und den Verkehr lahmgelegt. Im Extremfall sollen dieses Mal Ersatzbusse einspringen. Der DFB lehnt die Investorenpläne von FIFA-Chef Infantino entschieden ab. Präsident Neuendorf warnte davor, die Fußball-WM für private Geldgeber zu öffnen. Der Fußball dürfe nicht zum Spielball von Investoren werden, ansonsten drohe er, die Akzeptanz der Fans zu verlieren. Auch die UEFA und die Spielergewerkschaft FIFPro sind dagegen. Infantino erhofft sich von dem Geschäft zusätzliche Milliardeneinnahmen. 089
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1: Mit Dominik Schweiger. Guten Abend. Bei einem Hackerangriff sind Daten von Hotelgästen gestohlen worden. Die Cyberkriminellen hatten dabei einen bundesweit agierenden Hoteldienstleister im Visier. Betroffen sind Angaben wie Vor- und Nachname oder Adressdaten, Bank- und Zahlungsdaten seien nicht betroffen. Die Hacker verschicken zum Beispiel Mails von angeblichen Hotelmitarbeitern, die dann zur Zahlung auffordern. Wer eine Solaranlage auf dem Dach hat, soll für den eingespeisten Strom künftig weniger Geld bekommen. Die Bundesregierung will die feste Einspeisevergütung für kleine Anlagen ab 2027 langsam auslaufen lassen. Damit soll der Ausbau besser gesteuert und an die Stromnetze angepasst werden. Die Regierung verspricht sich davon mehr Planbarkeit und Versorgungssicherheit. Kritiker warnen dagegen vor einem Rückschlag für die Energiewende. Die Union versucht nach den Diskussionen um ihren Personalwechsel wieder Ruhe reinzubringen. Thorsten Frey wurde mit knapp 92% zum neuen Fraktionschef gewählt. Davor gab es allerdings eine lange Aussprache und auch Kritik an Kanzler Merz wegen des Rauswurfs von Verkehrsminister Schnieder. Merz räumte Fehler ein und kündigte an, seine Entscheidungen künftig besser zu erklären. Wegen der neuen Hitzewelle verschärfen die Nürnberger Verkehrsbetriebe VAG die Kontrollen im Straßenbahnnetz. Ein Schienenschleifzug soll die Gleise rund um die Uhr reinigen, außerdem werden sie mit Wasser gekühlt. Ende Juni hatte die Hitze die Fugen zwischen Schienen und Asphalt aufgeweicht und den Verkehr lahmgelegt. Im Extremfall sollen dieses Mal Ersatzbusse einspringen. Der DFB lehnt die Investorenpläne von FIFA-Chef Infantino entschieden ab. Präsident Neuendorf warnte davor, die Fußball-WM für private Geldgeber zu öffnen. Der Fußball dürfe nicht zum Spielball von Investoren werden, ansonsten drohe er, die Akzeptanz der Fans zu verlieren. Auch die UEFA und die Spielergewerkschaft FIFPro sind dagegen. Infantino erhofft sich von dem Geschäft zusätzliche Milliardeneinnahmen. 089
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1: Mit Moritz Einzel. Mit rund 92% der Stimmen ist Thorsten Frey zum neuen Chef der Unionsfraktion gewählt worden. Er werte dieses Ergebnis als Vertrauensbeweis und Rückenstärkung, sagte Frey.
2: Ich habe sehr deutlich gemacht, dass für mich persönlich jetzt natürlich ein Rollenwechsel ansteht. Vom Chef des Bundeskanzleramtes, der ich bis heute um die Mittagszeit war, zum Fraktionsvorsitzenden der CDU-CSU-Fraktion hier im Deutschen Bundestag, der größten Fraktion im Parlament.
1: Während einer Aussprache in der Fraktion wurde Unmut der Abgeordneten deutlich über den Ablauf der Kabinettsumbildung. CSU-Chef Söder sprach von einer turbulenten Woche. Bundespräsident Steinmeier hat unterdessen drei neue Minister ernannt. Neuer Gesundheitsminister ist der bisherige CDU-Generalsekretär Carsten Linnemann. Neue Kanzleramtsministerin ist Nina Wagen, die zuvor das Gesundheitsressort geleitet hat. Neuer Verkehrsminister ist Steffen Bilger. Er folgt auf Patrick Schnieder. Die Vereidigung der neuen Minister wird erst nach der Sommerpause stattfinden. Wer eine Solaranlage auf dem Dach hat, soll für den eingespeisten Strom künftig weniger Geld bekommen. Die Bundesregierung will die feste Einspeisevergütung für kleine Anlagen ab 2027 abschaffen. Kritiker sehen darin einen Rückschlag für die Energiewende. Das anhaltende Niedrigwasser schränkt den Schiffsverkehr auf dem Chiemsee ein. Wie die Chiemsee-Schifffahrt mitgeteilt hat, können die Anlegestellen Seebruck und Überseefeldwies ab Montag vorerst nicht mehr angefahren werden. Die nächstgelegenen Anlegestellen befinden sich in Gstaad und Chieming. FIFA-Präsident Gianni Infantino will noch mehr Geld aus den Weltmeisterschaften rausholen, deshalb will er Vermarktungsanteile an Investoren verkaufen. Der europäische Verband UEFA läuft Sturm gegen diese Pläne und auch DFB-Präsident Neuendorf ist nicht glücklich.
3: Der Fußball lebt von der Akzeptanz der Gesellschaft und wir dürfen ihn nicht zum Spielball von Investoren machen. Das ist, glaube ich, ganz wichtig, dass wir diese Akzeptanz der Bevölkerung und der Fans nicht verlieren.
1: Es steht im Raum, dass die UEFA noch in dieser Woche eine Dringlichkeitssitzung der europäischen Verbände einberuft, um über das weitere Vorgehen zu beraten.
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1: Mit Moritz Einzel. Thorsten Frey ist neuer Unionsfraktionschef. Der bisherige Kanzleramtsminister ist mit rund 92% der Stimmen gewählt worden.
2: Ich werte das klare Votum der Fraktion schon auch als ein Vertrauensbeweis und auch als Rückenstärkung für die Herausforderungen, die jetzt kommen.
1: In einer Aussprache machten viele Unionsabgeordnete ihrem Ärger Luft über die Art und Weise der jüngsten Kabinettsumbildung. Das Fazit von CSU-Chef Söder.
3: Ich denke, das war ein guter Tag und nach einer turbulenten Woche kann man sagen, nicht Ende gut, alles gut, es wäre völlig übertrieben. Aber jetzt kann der eine andere dann doch etwas entspannter nicht werden.
1: Kanzler Merz ist zuversichtlich, dass jetzt neue Dynamik in die Regierungsarbeit kommt. Tagelang fuhren Ende Juni in Nürnberg keine Straßenbahnen. Die Hitze hatte die Fugenmasse zwischen Schienen und Asphalt aufgeweicht. Jetzt, wo es wieder so heiß wird, sind die Verkehrsbetriebe besser vorbereitet. Das Straßenbahnnetz soll verschärft kontrolliert werden. Gleise sollen mit Wasser besprüht werden. Meilenstein beim Brenner Basistunnel. Österreich und Italien sind jetzt auch tief unter den Alpen miteinander verbunden. In beiden Haupttunnelröhren ist der Durchbruch an der Staatsgrenze gelungen. Rund 1400 Meter unter dem Brennerpass konnten sich die Mineure aus beiden Ländern damit erstmals die Hände reichen. Bei einem Hackerangriff sind Daten von Hotelgästen gestohlen worden. Die Cyberkriminellen hatten dabei einen bundesweit agierenden Hoteldienstleister im Visier. Betroffen sind Angaben wie Vor- und Nachname oder Adressdaten. Bank- und Zahlungsdaten seien nicht betroffen, hieß es. Die Idee von FIFA-Chef Infantino, Vermarktungsanteile an den Fußball-Weltmeisterschaften an Investoren zu verkaufen, hat breite Empörung ausgelöst. Das sei beschämend, sagte etwa Max Eberl, der Vorstandschef des FC Bayern München.
4: Der Fußball gehört uns nicht, das ist ein Spiel. Und die FIFA ist für mich da, dieses Spiel zu begleiten, dieses Spiel in Formen und Regeln zu bringen, Weltmeisterschaften auszurichten. Momentan habe ich das Gefühl, die FIFA ist dafür da, nur Profit zu machen.
1: Der europäische Verband UEFA will sich gegen Infantinos Investorenpläne wehren. Sogar von einem möglichen Boykott ist die Rede. 089
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1: Mit Moritz Einzel. Der Personalumbau in der Bundesregierung und in der Union ist weitgehend abgeschlossen. Gestern ist der bisherige Kanzleramtsminister Thorsten Frey als Nachfolger von Jens Spahn zum neuen Unionsfraktionschef gewählt worden mit rund 92% der Stimmen. Frey sagte:
2: Ich danke natürlich den beiden Parteivorsitzenden Friedrich Merz und Markus Söder für das Vertrauen, das sie im Rahmen ihres gemeinsamen Vorschlags an die Fraktion gebracht haben.
1: In einer Aussprache beklagten die Abgeordneten die Art und Weise des Personalumbaus. Kanzler Merz sagte, er nehme mit, dass er Entscheidungen besser erklären muss. Schwere Waldbrände halten Südeuropa weiterhin in Atem. Jetzt brennt es auch noch in Griechenland. Auf der Urlaubsinsel Kreta sind Flammen außer Kontrolle geraten. Deswegen ist ein Ferienort evakuiert worden. Medienberichten zufolge sind rund 6000 Menschen betroffen. Jetzt plant auch BMW einen größeren Stellenabbau. Der Autobauer will bis Ende 2027 weltweit rund 8000 Jobs streichen. Ein großer Teil davon dürfte nach Ansicht von Experten Stellen in Deutschland betreffen. Der Abbau soll vor allem über natürliche Fluktuation und ein freiwilliges Abfindungsprogramm laufen. Der irische Musiker und Oscar-Preisträger Glenn Hansard ist bei einem Motorradunfall ums Leben gekommen. Nach Polizeiangaben starb der 56-Jährige noch am Unfallort. Hansard wurde als Sänger der Band The Frames bekannt und erhielt 2008 für den Song Falling Slowly aus dem Film Once einen Oscar. Der Deutsche Fußballbund hat die Investorenpläne von FIFA-Präsident Infantino scharf verurteilt. DFB-Präsident Neuendorf nannte es ein fatales Zeichen, sollte die Fußball-WM für private Investoren geöffnet werden. Neuendorf stellte sich an die Seite des Europäischen Verbandes UEFA.
3: Wenn die UEFA hier sich klar positioniert, ist auch meine Erwartung, dass das passiert, wenn wir alle 55 Verbände zusammen haben, dass wir sehr kritisch damit umgehen. Wenn die UEFA sich so einem Ansinnen verschließt, dann ist aus meiner Sicht dieses Projekt auch gestorben.
1: Infantino verspricht sich von dem Deal zusätzliche Milliardeneinnahmen für die FIFA.
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1: Mit Moritz Einzel. Die Krisengebäude.